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Einen wunderschönen guten Abend miteinander. Hier auf Radio Rasa auf 107,2. Die Sendung heisst Rolli Coaster und ich bin Rahel. Die nächsten paar Stunden eine Reise durch Zeit, durch die musikalische Zeit. 70er, 80er, 90er, 2000er, 2010, ich habe schon Ahnung, aber es kommen einfach, wie gesagt, verschiedene Jahrgänge. Zuerst kommt jemand, der leider verstorben ist, jemand aus meiner Zeit, Dolly Parton, eine grosse Stimme, leider, wie gesagt, verstorben. Und mit ihr, auch wenn sie nicht mehr ist, fangen wir mit ihr an. Ich wünsche euch kurz nach den Achten ganz viel Spass hier bei Radio Rasa auf 107,2 bei Rollercoaster.

Ich bedanke mich ganz herzlich fürs Zuhören und wünsche euch einen ganz schönen Sonntag. Und wenn es wieder heisst, bis zum nächsten Mal. Rollercoaster. Ich bin Rahel, das Ganze auf Radio Rasa auf 107,2. Und tschüss miteinander.

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